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0: Ach, sehr glaubt, ne?
1: Enkel, das
0: ja.
1: War schon toll.
0: Lena, heute.
1: Ella, du bist Lisa.
0: Ja, direkt.
1: Wie ist Nackes?
2: Ja, die Gott Klaus. Hi. Hey.